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0: ist jetzt?
1: Ich bin auch sehr ganz gut.

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0: Ja, das schon erkannt. Ja, das hat ja doch schon drei Polen. Du willst etwas feindlichem in der Betrüger-Elektration. Du hast das ja doch, das ist 414. 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Aucune des neuf raisons applicables.
1: 14.

0: Ja, das ist halt ganz schön, ja.
1: Ja, das ist mir durch den Jahres. Das ist mir durch den Jahres.
0: Durch den Jahres, du hast dann die Anzeige, was passiert. Durch den Jahres, ja.

0: Dürsan Nürnberg, wenn du schon mal mit einer Dürsan Nürnberg telefoniert hast, hier ist Herr, Dürsan Nürnberg, es ist der Avi, Dürsan Nürnberg.
1: Hallo, Dürsan Nürnberg.

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0: Das Radio ist doch erst recht, das wird die 4 Meter hier, das wird zum ersten Punkt kommen.
1: Danke, bis zum
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0: Das war
1: 0,25.
0: Das war 0,25.
1: Das war 0,25, das ist 0,25, das ist 0,25, ja. Wo ist das denn?
0: Ja, sag gerne an den Kettenhütten, wenn ich danke.

0: Was hältst du das Ganze?
1: Ja,
0: Sie
1: wissen
0: nicht. Was kriegst du denn zu der Ganze?